0: für die Schüler der Klassen 1 bis 8 und die Schüler konnten ihrer Kreativität freien Lauf lassen. Der Wettbewerb ging darum, Farben, die verbinden Deutschlandfarben, also Schwarz, Rot, Gold, in 3D herzustellen und zu zeigen. Und die Schüler haben wirklich tolle Arbeiten mitgebracht, von Bäumen, Hüten, Bechern, Teddybärs, alles war in 3D, alles musste in 3D sein und mit der Verbindung der Deutschlandfarben.
1: Ich habe die Arbeiten gesehen, also ich verrate hier unseren Zuhörern, dass

0: wirklich imposant die Arbeiten ausgesehen haben. Die Schüler haben das, mussten das alleine machen, weil das war technisch, plastisch. Sie mussten das selber gestalten.
1: Genau, sie mussten das selber gestalten. Nicht nur etwas malen, sondern technisch herstellen. Natürlich mit ein bisschen Hilfe der Familie und der Eltern. Aber alleine irgendwas herzustellen, etwas zu zeigen, es konnten ja verschiedene Formen sein. Es musste ja nicht alles quadratisch oder rund sein. Es konnten ja Bäume sein. Genau, Hüte haben sie in 3D hergestellt. Also wirklich, die Schüler haben kreativ ihren freien Lauf gelassen und wirklich tolle Arbeiten mitgebracht.
0: Liebe Zuhörer, falls Sie sich die Arbeiten ansehen möchten, schauen Sie auf unserer Facebook-Seite vorbei. Da sind die Bilder von diesem Wettbewerb. Was war der Ziel des Wettbewerbes? Warum gerade so ein Thema und warum gerade in solcher Form?
1: Das Thema wurde so ausgesucht von uns. Wir leben ja in einer Region, die wirklich kulturell reich ist. Wir sind in einer Region, wo die deutsche Minderheit aktiv ist, wo die Kultur, Geschichte und die Sprache gepflegt wird. Und wir wollen den Kindern zeigen, dass Deutsch nicht langweilig ist, dass Deutsch auch cool ist und viel zu bieten hat. Wir haben ja unsere Nachbarländer wie Deutschland, Österreich, wo die Sprache Deutsch halt normal ist. Und wir haben die Möglichkeit, unseren Kindern, unseren Schülern die Sprache einfach näher zu bringen. Wir haben 3 Stunden in der Woche Deutsch und wir haben auch das Fach Kultur und Geschichte Deutschlands, wo wir zeigen wollen, dass Deutschland oder die Sprache sehr viel zu bieten hat. Und unsere Region auch, wie Sie gesagt haben, wir sind ja in Hohenbirken. Das ist der deutsche Name von Brzezie. Und unser Ziel ist es, den Kindern wirklich zu zeigen, dass die Region, wenn es um die deutsche Region geht, viel zu bieten hat. Von Josef von Eichendorff, von Janosch, was überhaupt der DDFK ist, ja, was der deutsche Freundschaftskreis überhaupt bedeutet, weil die Kinder wissen das nicht. Was überhaupt eine Muttersprache ist und Identität. Wer bin ich? Wo bin ich? Und wieso habe ich das Fach Kultur und Geschichte Deutschland? Und Anna aus Warschau hat das nicht, weil nicht jeder hat das Fach. Und die Kinder lernen, wieso, weshalb und warum wir überhaupt Deutsch sind und wieso die deutsche Sprache so aktiv in unserer Region ist einfach. Wie ich schon gesagt habe von Eichendorff, die Kinder letztens haben erfahren, wer überhaupt Josef von Eichendorff ist. Wir haben auch ein Denkmal hier in Hohenbirken. Ein Denkmal steht in Ratibora Zentrum. Eichendorff natürlich mit Lubowitz verbunden. Die Kinder haben viel vom Eichendorff-Zentrum auch erfahren und haben Maketten und Eichendorff auch selber gemalt, genau in diesem Fach. Das Fach ist für die Klassen 5 bis 6. Also haben die Kinder, ehrlich gesagt, so 2 Jahre die Möglichkeit, mehr über die Minderheit und die Sprache zu erfahren.
0: Das war ein Wettbewerb für alle Schüler der Schule, die Deutsch lernen.
1: Genau. Und jede Klasse lernt ja Deutsch von der 1. bis zur 8. Klasse.
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